0: 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Das ist schon mein Tochter, und mein Tochter sei.
1: Dies gut, Herr aus Hab und Dame nun da.
0: Ja, ja, bin ein, nun kann man jemsche Bühne gehen. Jemsche Stein, jemsche Vorreningen, das sind Nerven, ihr Kellelelelelami.